0: Иерусалиме 6 часов вечера. 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Госсекретарь США Марко Рубио заявил, что Соединенные Штаты ожидают ответа от Ирана уже сегодня по поводу предложения, выдвинутого в рамках переговоров. По словам Рубио, существует надежда на то, что это предложение позволит начать серьезный переговорный процесс. Вместе с тем он отметил, что сообщение о попытках Ирана создать ведомство для контроля судоходства в проливе вызывают серьезную обеспокоенность и являются неприемлемыми. Между тем, информационное агентство «Фарс» сообщает о столкновениях, произошедших в последний час в Ормузском проливе между вооруженными силами Ирана и американскими судами. Министерство иностранных дел Ирана сообщило, что Тегеран все еще изучает американское предложение о прекращении огня и намерен опубликовать свой ответ по мере его готовности. Информацию об этом передают аффилированные с Ираном арабские источники. Пресс-служба ЦАЛя в ответ на расследование телекомпании Sky News, согласно которому две палестинские женщины были запечатлены в военном автомобиле в секторе Газа, поясняет, что армия их не удерживает. Сообщается также, что нет никаких признаков того, что их содержали в следственных изоляторах на протяжении всей войны. Кроме того, было заявлено, что данные кадры были сделаны 2 года назад, в мае, во время оперативных мероприятий в Хан-Юнисе. По информации ЦАЛя, военнослужащие забрали женщин и высадили их на территории сектора в районе, удаленном от боевых действий, в целях обеспечения их безопасности. Информацию об этом передал корреспондент КАН Итай Блюменталь. Война с Хизбаллой. Сегодня в районе Наарии 2 бойца ЦАЛя получили ранения от огня дрона. Один ранен тяжело, второй в состоянии средней степени тяжести. Их семьи уведомлены. Ранее днем боевики Хизбаллы запустили дроны со взрывчаткой в направлении израильских сил на юге Ливана. Один боец получил ранение средней степени тяжести. Его семья также получила уведомление об инциденте. В Наарии на крыше школы был обнаружен беспилотный летательный аппарат. В сообщении муниципалитета отмечается, что речь идет о запущенном несколько недель назад и не разорвавшемся беспилотнике. Мэрия Наарии опубликовала инструкции для жителей, призывая их сохранять бдительность и готовность, а также избегать необязательных выходов и приближения к скоплению людей. Мэр Кирет Ата по итогам оценки ситуации распорядился открыть общественные убежища по всему городу. Администрация Дональда Трампа публикует архивные кадры неопознанных летающих объектов в рамках мер по повышению прозрачности в этом вопросе. Телеканал Fox News обнародовал первые снимки, сделанные в ходе космических миссий «Аполлон-12» и «Аполлон-17». На них запечатлены неопознанные объекты, зафиксированные как из космоса, так и с поверхности Луны. В Белом доме заявили, что президент Трамп нацелен на максимальную открытость перед общественностью, чтобы дать гражданам возможность самостоятельно изучить имеющуюся информацию. Об этом сообщает обозреватель КАН Ишайбар Юсеф. 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Время зажигания свечей в Иерусалиме 18 часов 49 минут, в Тель-Авиве 19 часов 4 минуты, в Хайфе 18.57, в Бейершеве шаббат начнется в 19 часов и 5 минут. Прогноз погоды. До воскресенья ожидается постепенное повышение температуры. В горных и внутренних районах страны станет теплее обычного. Максимальная температура воздуха в Иерусалиме составит завтра 26 градусов, в Тель-Авиве, Яффе и в Хайфе будет 24, в Цфате 27, в Бет-Шане 33, а в Бейершеве 29. В Эйлате воздух прогреется до 34 градусов. Таковы центральные новости к вечеру 8 мая. 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Доброго вечера. 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